0: 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X et Y, apprenez la cuisine, les mathématiques, la mandoline et l'informatique. Le savoir est androgyne et l'esprit hermaphrodite. Petits et petites, le ciel entier est à vous.
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